0: war der offizielle Song zur Fußball-Weltmeisterschaft des Jahres 1998 in Frankreich und der Nummer 1 Hit in Deutschland, und zwar im Juni des Jahres 98. Das war Ricky Martin und das Werk heißt The Cup of Life. Und was gab's noch im Jahre 98?
1: In den deutschsprachigen Ländern tritt am 1. August die Rechtschreibreform in Kraft. Die Reform der deutschen Rechtschreibung von 1996 ist eine Reform mit dem erklärten primären Ziel der Vereinfachung der Rechtschreibung im deutschen Sprachraum. Sie wird sowohl wegen der angestrebten Änderung der Rechtschreibung als auch wegen der Vorgehensweise bei der Durchsetzung von Anfang an umstritten und führt zu Auseinandersetzungen zwischen Befürwortern und Gegnern, die bis heute andauern.

Als den Titel Islands in the Stream und kam von Kenny Rogers und Dolly Parton und wurde veröffentlicht im Jahre 1983. Aber dies hier die neue Version aus dem Jahre 98 aus dem Film Bullworth von Press Michel und ODB Introducing Maya und das Werk als Ghetto Superstar That Is What You Are, ein Nummer 1 Hit und das Ganze im Sommer des Jahres 98. Genau wie das nächste Werk, sozusagen das Thema zum RTL Kinosommer des Jahres. Hier sind Luna und das Werk heißt Bailando.

Das sind Joachim Witz und Peter Heppner. Die haben größten Hits. Ein Nummer 2 Erfolg aus dem Jahre 1998 und zwar aus dem Augustienjahres. Und das Werk trägt den Titel Die Flut. Und dieses Werk hier stammt aus dem Film Armageddon und erreichte die Nummer 1 und zwar im September 98. Hier ist die Band Aerosmith, ihr größter Hit. Das Werk heißt I Don't Want to Miss a

0: Ich hatte Kreischalarm versprochen, ja, und das war er dann. Tokyo Hotel. Ja, die Mädchen kreischten vor, ja, Bewunderung und die Kritiker kreischten vor Entsetzen. Tokyo Hotel durch den Monsum, die vierterfolgreichste Single des Jahres 2005. 7 Millionen Tonträger haben sie verkauft. Wirklich eine stolze Anzahl. Jo, jetzt gehen wir hin zu Platz Nummer 3, zu den 3 erfolgreichsten Hits des Jahres 2005. Kommen zu einer Dame, die Mitglied der Girlgroup Spice Girls war. Sie hat lange Zeit danach noch richtig mega erfolgreich Musik gemacht. Melanie Thee, First Day of My Life, eine Telenovela im ZDF, brachte den Erfolg. Das war nämlich der Titelsong davon. Ja, und der schlug ein wie eine Bombe in den Charts. Auch heute noch wird er ganz, ganz oft im Radio gespielt. Melanie C, hier ist die dritterfolgreichste Single des Jahres 2005.
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0: Aiken und Lonely, die zweiterfolgreichste Single des Jahres 2005. Gott sei Dank hat er sich diesen Künstlernamen zugelegt. Denn sein richtiger Name ist, Achtung, ich hoffe, ich krieg's hin, Olyan Damala Buga Tima Bongo Pura Naka Lululu Badara Akontiam. Ja, so viel dazu. Auf jeden Fall hat er die zweiterfolgreichste Single überhaupt des Jahres 2005 kreiert. Kommen wir zum Ende des Hit-Countdowns für heute und zum erfolgreichsten Hit überhaupt. In Österreich auf der 1, in Deutschland auf der 1, in der Schweiz auf der 19. Nein, gar nicht wahr. Ich schaue hier Deutschland 1, Österreich 1, Schweiz 1 und sogar in den britischen Charts auf der 32, 3 Wochen drin gewesen. Unfassbar. Das Album dazu, das war in Österreich auf der 1, in Deutschland auf der 2 und in der Schweiz auf der 19. Es gab danach noch mehrere Alben, zum Beispiel das Winterfest oder ein Titel wie, der hieß Ein Lama in Yokohama. Jetzt wisst ihr schon, um wen es sich handelt. Um Schnappi das Krokodil, gesungen von einer Frau Gruttmann, also beziehungsweise die Iris Gruttmann, das ist die Mama und die, nein, gar nicht, war die Tante und die Joy Gruttmann, das ist dann halt die Nichte und die hat's gesungen. Ein absoluter Nummer 1 Hit, der Hit des Jahres 2005. Ja, ja, das müsst ihr euch jetzt antun, das knall ich jetzt auf eure Ohren. Und beim nächsten Mal knall ich euch die Hits des Jahres 2006 auf die Ohren. Ja, dann wird's besser, verspreche ich. Für heute sage ich alles Gute, euer Michael Klein. Tschüssikowski.
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wurde einst das schwarze Gold der Ruhe genannt. Es spendete Wärme, Behaglichkeit.

Das schwarze Gold ist weiß geworden. Man nehme eine einfache Rezeptur und das Koks wird wieder Koks.

Irgendwo in einer norddeutschen Kleinstadt. Eine Straße wie tausend andere. Drei Fenster zum Bürgersteig, dahinter schmutzig braune Gardinenreste. Über dem Skopalite-Wetterschutz des Eingangsbereiches hängen an einer Schraube die kümmerlichen Reste einer ehemals blühenden Neonreklame. Ei, Retrut, kann man noch lesen. Rätselhafte Worte aus einer fernen Zeit. Hier muss einmal das geistige Zentrum einer versunkenen Hochkultur gewesen sein. Ei, Retrut. Magische Worte einer alten Sprache, die uns rätselhaft aus den längst erloschenen Neonlichtern anstarren. Ei, Retrut. Hier, mitten in Europa, muss es vor nicht langer Zeit eine mächtige, uralte Kultur gegeben haben, von der nur noch diese beiden geheimnisvollen Worte übrig geblieben sind. Was hat diese Hochkultur vernichtet? War es außerirdischer Tzatziki oder waren es die heimtückischen Leguane, die Brettermeier, der Fürst der Unterwelt, gesandt hatte? Behutsam öffnen wir die Aluzarge der alten Tempelanlage und treten ein ins Mysterium.

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2: Im Studio Philipp Rösler. Schönen guten Morgen. Gesundheitsminister Rittwaken will offenbar den Beitragssatz für Kinderlose in der Pflegeversicherung erhöhen. Noch vor der Sommerpause soll der Gesetzentwurf dazu stehen, schreibt das RND. Hanna Messerschmidt, was steckt denn dahinter?
3: Naja, das Gesundheitsministerium rechnet mit einem Milliardendefizit in der Pflegeversicherung. Deshalb soll der Beitragszuschlag von Kinderlosen, die ja schon jetzt mehr bezahlen, von 0,6 auf 0,7 Prozentpunkte angehoben werden. Sie würden dann auf einen Beitragssatz von insgesamt 4,3% kommen. Geplant ist außerdem, dass die Eigenanteile für Pflegeheimkosten steigen und die Beiträge für Gutverdiener angehoben werden sollen.
2: Die USA haben nach eigenen Angaben erneut Ziele im Iran angegriffen, darunter Raketenabschussrampen und Schiffe, die Minen legen wollten. Das zuständige US-Kommando spricht von Selbstverteidigungsmaßnahmen. Im Iran-Krieg gilt gerade eigentlich eine Waffenruhe. Die USA und der Iran verhandeln über ein dauerhaftes Ende der Kämpfe. Hoffnungen auf ein schnelles Abkommen waren zuletzt wieder gedämpft worden. Russland hat Ausländer und Diplomaten aufgefordert, Kiew so bald wie möglich zu verlassen. Hintergrund sind geplante neue Angriffe. Erst am Wochenende hatte Russland die Ukraine mit massiven Luftangriffen überzogen. Dabei kam auch eine atomwaffenfähige Rakete zum Einsatz. Der VfL Wolfsburg ist zum ersten Mal in seiner Geschichte aus der Fußball-Bundesliga abgestiegen. Nach einer völlig verkorksten Saison verloren die Wolfsburger das Relegationsrückspiel gegen Paderborn mit 1:2 nach Verlängerung. Die Paderborner steigen damit zum dritten Mal in die Bundesliga auf. Wolfsburgs Trainer Dieter Hecking sagte nach dem Spiel bei Sat.1:
4: Das tut natürlich weh, die Enttäuschung ist auch bei mir groß, weil wir hatten eine sehr intensive Zeit in den letzten 9 bis 10 Wochen, die wir zusammengearbeitet haben. Wir haben alles versucht. Wir haben alles, auch die Spieler haben alles investiert, um den Klassenerhalt zu schaffen.
2: Für Hecking ist es der zweite Abstieg nacheinander. Letztes Jahr ging es für ihn mit Bochum nach unten. Und bei der Eishockey-WM hat das deutsche Team seine Hausaufgaben gemacht und Großbritannien im letzten Vorrundenspiel mit 6:3 besiegt. Für den Einzug ins Viertelfinale brauchen die Deutschen aber noch Schützenhilfe der Konkurrenz.
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3: Wolkig geht's in den Tag, vor allem Richtung Küste und im Nordosten kann noch mal ein kurzer Schauer runterkommen. Sonst bleibt's oft trocken und es wird richtig sommerlich. Die Höchstwerte liegen zwischen 21 und 35 Grad. Morgen ziehen südlich der Donau mehr Wolken auf. An den Alpen gibt's Schauer und teils kräftige Gewitter bei maximal 34 Grad.

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0: Bottom-up und Middle-of-Road war der Opener meiner Sendung
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0: Dienstag ist heute. Dienstag, der 26. Ja, 26. Mai 2026. Oh, schönes Datum, wa? Wenn man das mal abkürzt, so das kleinere, kürzere Datum, ne? 26/5/26. Okay. Ja, so lange kein Grund, mich zu heiraten. Nein, Anträge bitte an der Kasse abgeben. Danke. Die Sendung Der Morgen mit Gernot gibt's montags bis freitags von 6 bis 9 Uhr live und unlive von 3 Uhr in der Nacht bis 6 Uhr ran. Immer die Wiederholung vom Vortag. Zu hören ist in der Sendestunde zum Anfang Nachrichtensport und Wetterbericht in kompakter Variante. In der 20. Sendeminute ein kleiner Beitrag um halb die Wetteraussichten und 10 nach halb, da würdigen wir die Geburtstage des Tages. Musikalischerseits wie immer der Fairnessfilter, scharf geschaltet, bedeutet, ich spiele immer einen deutschsprachig gesungenen, gefolgt von einem nicht deutschsprachig gesungenen Titel. Das immer im Wechsel und dazwischen die aktuelle Uhrzeit. Ne? 6 Uhr und 9 Minuten in der Zwischenzeit, 9 Minuten nach 6 und nach Middle of the Road in Englisch hören wir was Deutsches von Rebel Tell. So bist du. Ja? Eine rocklastige Variante vom Peter Maffay Song. Schönen guten Morgen, ihr Lieben, und Prost Kaffee.

0: Das war's schon. Kurz und schmerzlos. Ja? Bei Peter Maffay geht das Ding fast doppelt so lang, ne? Weil es da eine Ballade ist. Ne? So eine Liebesschnulze. Ne? Meine ich aber nicht abwertend, sondern so liebevoll. Ne? Ist klar. Und hier ist das mal rocklastig mit deutlich mehr Pep im Rhythmus. Und zack, ist er doch erheblich kürzer. Rebel Tell, so bist du. 6 Uhr und 12 Minuten in der Zwischenzeit. 3 Minuten trennen uns vor 6:45. Jetzt gibt's eine schöne schnuckelige Nummer, die im Original von Little Eve besungen wurde. Dennoch dann in die 80er Jahre, war das 80? Muss mal gucken, da habt ihr das in den 90ern gesungen. Gerhard, guckt mal. Doch 80er, gerade noch so. Am Ende der 80er Jahre, da ist er damit durchgestartet. Ich rede vom Titel Locomotion, ne? Und die Rede ist von Kylie Minogue. Ja, die Hübsche da, du bist schon da, die da aus weit, weit weg von Deutschland.
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0: Geili Kaili, The Locomotion, schöne Nummer, nette Stimme, Aussehen tut's auch gut, ist alles beisammen, wa? Also so ähnlich wie bei mir praktisch. 6:16 in der Zwischenzeit, eine Minute nach 6:45. Andrea, die habe ich sehr, sehr gerne im Programm, ihr wisst schon, nee, nicht Andrea Berg, ich rede von der Kleen, ne? Hat er doch immer gesagt, Dieter Thomas Heck, jetzt kommt wieder meine Kleene, ja genau, war sie auch. Ja, 3 cm größer wie ein Dackel, aber in der Stimme, da war sie, naja, eher wie ein großer Werwolf oder so. Genau. Andrea Jürgens, Sommer in Avignon. Hören wir uns an, gleich in wenigen Sekunden.
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0: Die gute unvergessene Andrea Jürgens und Sommer in Avignon. 6:21, 9 Minuten vor 7:30. Jetzt kommen wir zum versprochenen Beitrag und dann gibt's Barry Blue. Do you wanna dance? Berechtigte Frage, ja? Was lese ich hier? Was sehe ich? Ihr wisst ja immer nebenbei so ein bisschen, während der Sendung gucke ich hier. Da hat sich irgend so ein schlauer Tüftler ausgedacht. Die Wölfe, die reißen ja immer die Schafe da so oder sehr oft jetzt in der Zwischenzeit. Zum Leidwesen der Schaf- und Zuchtbetreiber, ne? Ist ja klar, es sind hohe Verluste, von wegen, ja, ist aber auch ein bisschen Tierschutz. Also es ist schon erbärmlich, das kann sich gar nicht wehren, ne? Jetzt hat er ja so ein Kettenhemd hier, ohne Quatsch, wirklich, ihr müsst das Bild sehen. Ein Kettenhemd für Schafe. Ja, ich musste da, nee. Also, wenn es nicht so dämlich wäre, würde ich ja schmunzeln, ne? Ich habe dann hingeschrieben als Kommentar, kann man nicht auch den Schafen genetisch Reißzähne und Krallen anzüchten? Ich frage für einen Freund. Hab ich damit hingeschrieben. Sag mal, es wird immer schlimmer, ja? Es wird immer schlimmer. Sowas können sich wirklich nur Linke ausdenken. Die sind so bekloppt. Nee, ich sag euch, wenn ein Bankräuber ja, stets und ständig eine Bank überfällt, was machen die Linken? Ist klar. Na, die bauen die Bank ab. Die wird im Erdboden gleich gemacht. Dann kann der Bankräuber die Bank nicht mehr überfallen. Nee. Ja.
1: An einer Zahlstelle in Großbritannien ist ein Notarztwagen mit einem Schwerkranken nicht durchgelassen worden, weil der Fahrer das Geld nicht parat hatte. Trotz des Hinweises auf die Notlage beharrte der Kassierer auf die Zahlung der Gebühr zum Passieren eines Tunnels in der Nähe von Liverpool, wie ein Vertreter der Gesundheitsbehörde am Montag mitteilte. Eine Viertelstunde lang diskutierten die Insassen des Krankenwagens mit dem Mann. Doch erst nachdem der Arzt, die Krankenschwestern und der Krankenpfleger ihre Taschen nach Kleingeld durchsuchten und die umgerechnet knapp 4 Euro zusammengekratzt hatten, durften sie die Zahlstelle passieren.
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0: Barry Blue, Do You Wanna Dance? Mit Fragezeichen dahinter. Um 6 Uhr und 27 Minuten, 3 Minuten vor halb 7. Jetzt gibt's einen kurzen deutschen Schlager und dann wenden wir uns den Wetterdaten zu. Chris Wolf besingt Lady Sunshine. Ja, das könnte er ja so hinhauen.
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0: Der vollbärtige Chris Wolf mit Doppel-F am Ende. Lady Sunshine hier in meiner Sendung. Der Morgen mit Gernot. Wir haben 6 Uhr und 31 Minuten. Eine Minute trennt uns nach der 6:30 Marke. Jetzt wenden wir uns den Wetterdaten zu. Und wie immer können sich um 5 ein paar Verbrauchertipps anschließen. Was gibt's dann Schönes? Aha, ihr kennt alle mit Sicherheit den Titel von Frank Farian, Rocky, ja? Mit diesem schönen theatralischen Text. Den hören wir uns jetzt in Englisch an. Den versteht man ja nicht. Naja, aber dafür versteht er, dass es ein gemopst ist, ne? Austin Roberts singt Rocky in Englisch.
1: Wolkig geht's in den Tag, vor allem Richtung Küste und im Nordosten kann noch mal ein kurzer Schauer runterkommen. Sonst bleibt's oft trocken und es wird richtig sommerlich. Die Höchstwerte liegen zwischen 21 und 35 Grad. Morgen ziehen südlich der Donau mehr Wolken auf. An den Alpen gibt's Schauer und teils kräftige Gewitter bei maximal 34 Grad.

0: aus den Roberts mit der englischen Variante, der originalen Variante von Rocky. Und wir kennen das Ding ja auch in Deutsch, ne? Von Frank Farian, ne? Dem Erfinder von vielen, vielen Formationen, unter anderem Boney M. Ne? 6:36, 6 Minuten nach 6:30 in der Zwischenzeit, ja? Was lese ich weiter? Ihr wisst, ich bin für euch immer gerne da, indem ich nebenbei immer so diese Highlights, diese Tageshighlights raushole. Was steht hier? Das war ein Schweigekartell. Renate Künast findet Vater und Onkel in der NSDAP-Kartei. Oh, ich wusste es schon immer. Die Grünen haben Vorgänger bei den Nazis. Boah! Bei den bösen SS-Truppen. Und das alles. Aber Renate, komm zu mir auf den Schoß. Komm, kuscheln. Komm, ich streichel dich ein bisschen. Pass auf, hör zu. Ich habe richtig viel Mitleid mit dir. Warum? Ich sag dir, mein Opa war auch bei der Wehrmacht und hat Menschen erschossen. Boah. Und wenn er es nicht gemacht hätte, hätte der Offizier hinter ihm ihn erschossen. So einfach ist das, ne? Komm her, ich streichel dich ein bisschen. Kannst bei mir auf den Schoß, ja. Mein Onkel war auch in der Wehrmacht. Quatsch, mein Opa war auch auf der Wehrmacht. In der Wehrmacht, genau. Die haben so einen Sockenschuss, Mann. So viele Deutsche, Millionen von Deutsche, haben natürlich logischerweise auch Wurzeln. Denn irgendwo muss ja die Wehrmacht hergekommen sein. Meinst du, die kam vom Mars oder vom Venus oder was? Na klar waren das alle Deutsche, unsere Vorfahren. Also nee, du, die hat so einen Sockenschuss, die Mutti. Hoffentlich zerbricht sie an ihren Charme, an ihren Graben, so grämen soll sie sich. Das braucht die. Was hören wir jetzt? Peter Olof, die Nacht als Christina fortlief. Bitte.
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Habt ihr selbstverständlich erkannt, ne? Lay back in the arms of someone von Smokey im englischen Original und hier in der deutschen Fassung mit Peter Orloff. Die Nacht als Christina fortlief. 6 Uhr und 42 Minuten. 3 Minuten vor 3:15.

So, schauen wir mal, wer hat heute Geburtstag? Ah, großer Schauspieler, US-amerikanischer Schauspieler, kennen wir John Wayne, genau. Die Jungs aus der Western-Freunde, die freuen sich und kennen ihn natürlich. Ne? Er hätte heute Geburtstag gehabt, wir wissen ja, dass er 1979 im Alter von 72 Jahren von uns gegangen ist, aber er hätte heute Geburtstag gehabt. 1907 geboren übrigens. Ne? Denn Peter Cushing ist vielleicht nicht so sofort ein Begriff, aber denkt an die Dracula-Filme. Ja, mit Christopher Lee. Und er war immer der Artige, der ordentliche Dr. Van Helsing. Ja, genau. Peter Cushing heute wäre sein Geburtstag gewesen. 1913 geboren und 1994 im Alter von 81 Jahren von uns gegangen. Horst Tappert, na klar, kennbar. Harry, hol den Wagen. Richtig, Horst Tappert, der hätte heute auch Geburtstag gehabt. Am 26. Mai 1923 erblickte er das Licht der Welt. 2008, ne, ist er mit 85 Jahren von uns gegangen. Toller Schauspieler und hat den Kommissar selbstverständlich sehr, sehr toll verkörpert. Musikalischerseits, wen habe ich da rausgesucht? Ach, Ilona Christian wäre auch noch erwähnenswert, ne, 1951 geboren. Sie ist ja mit Krebs 2009 von uns gegangen. Aber hier jetzt musikalischerseits möchte ich an die US-amerikanische Sängerin und Frontfrau der Band Fleetwood Mac erinnern. Stevie Nicks hat heute auch Geburtstag. Ne? 1948 geboren und wird heute 78 Jahre alt. Musikalischerseits hören wir von ihr jetzt Talk to Me. Na, wunderschön. Schönen guten Morgen und danke fürs Einschalten, ihr Lieben.

0: Stevie Nicks, Geburtstagskind des Tages, Talk to Me. Nächste Stunde spielt einen anderen Titel, ist versprochen. Hat ja ein bisschen mehr auf der Pfanne, ne? Ja, aber nichts von Fleetwood Mac, ne? Nee. Heute mal nur sie ist heute mal im Fokus. Gut. Jetzt hören wir Costa Cordalis und Spiele Bouzouki gleich in wenigen Sekunden. Wir haben es 6 Uhr und gleich 49 Minuten. 4 Minuten nach 6:45. Ja, da ist er. Der Vorzeigegrieche, hätte ich beinahe gesagt.
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0: Spiel Bouzouki, Costa Corda, alles mit. Ich habe ganz vergessen, die Leute zu verabschieden. Jetzt haben sich ohne Verabschiedung verabschiedet. Ohne Verabschiedung verabschiedet. Ja, aber ist so. Tatsächlich, ich sehe es an den Hörerzahlen. Zack, weg sind ein paar. Ja, die müssen los auf dem Maloche, ist ja auch richtig, denn wir haben es ja auch schon. 6 Uhr und 54 Minuten. 6 Minuten vor 7. Ne? Bis morgen brauche ich jetzt nicht mehr sagen, weil jetzt ist es schon weg. Macht nichts, ist nicht so schlimm. Die freuen sich trotzdem, ab 6 Uhr mehr morgen wieder früh zuzuhören. Jetzt haben wir noch was ran an die Nachrichten, Sport und Wetterbericht. Die Formation Silver Convention. Ja? Mit der hübschen Ramona und der gut aussehenden Penny McLean. Dann war noch die Dings da, Thompson. Ich habe immer den dritten Namen nicht so im Kopf. Egal, ist nicht so schlimm. Ich habe ja dafür was am Kopf und somit ist schön. Lady Bum hören wir von Silver Convention. Gibt auch eine Mono, eine Single-Aufnahme von der hübschen Münchnerin. Aber hier hören wir mal die Variante mit der kompletten Version, Formation.
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2: Im Studio Philipp Rösler. Schönen guten Morgen. Wer keine Kinder hat, soll bald mehr in die Pflegeversicherung einzahlen. Das plant Gesundheitsministerin Waken, schreibt das Redaktionsnetzwerk Deutschland. Der Extrabeitrag für Kinderlose soll von 0,6 auf 0,7 Prozentpunkte steigen, macht dann insgesamt 4,3 Prozent vom Gehalt. Hintergrund ist ein Milliardenloch in der Pflegekasse. Auch die Eigenanteile im Pflegeheim sollen steigen. Mitten in den Verhandlungen über ein Kriegsende haben die USA wieder Ziele im Iran angegriffen. Das zuständige US-Kommando spricht von Selbstverteidigungsmaßnahmen. Jana Klonikowski.
3: Ja, wie es heißt, sollten die Angriffe dem Schutz der eigenen Soldaten vor den iranischen Streitkräften dienen. Dabei wurden Raketenabschussrampen und Schiffe, die Minen in der Straße von Hormuz legen wollten, attackiert. Eigentlich gilt im Iran-Krieg gerade eine Waffenruhe. Zuletzt hat US-Präsident Trump auch noch ein Abkommen mit dem Iran in Aussicht gestellt. Hoffnungen auf eine schnelle Einigung, dann jedoch gleich wieder gedämpft.
2: Im schwedischen Göteborg ist ein autonom fahrender Bus gleich am ersten Tag mit Fahrgästen in eine Straßenbahn gekracht. Nach Angaben der Verkehrsbetriebe wurde aber niemand dabei verletzt. Der Bus war zuvor problemlos im Testbetrieb unterwegs und wird jetzt nochmal überprüft. Nach 29 Jahren ist für den VfL Wolfsburg erstmal Schluss mit Fußball-Bundesliga. Die Wolfsburger steigen zum ersten Mal in ihrer Geschichte ab. Riesenfreude dagegen in Paderborn. Der SC besiegte die Wolfsburger im Relegationsrückspiel mit 2:1 nach Verlängerung und machte damit den dritten Bundesliga-Aufstieg perfekt. Trainer Ralf Kettemann sagte nach dem Spiel bei Sat.1:
4: Vermutlich ein bisschen surreal und ich würde wahrscheinlich mindestens eine Nacht brauchen, um das zu realisieren. Aber am Ende nein, man kann es jetzt nicht in Worte fassen. Man hat bis gerade noch gezittert, war quasi im Spiel und jetzt heißt es erstmal ein durch den Tisch treten.
2: Und das deutsche Team hat sein letztes Vorrundenspiel bei der Eishockey-WM gegen Großbritannien mit 6:3 gewonnen. Der Einzug ins Viertelfinale ist aber noch nicht sicher. Dafür muss noch Außenseiter Ungarn gegen Lettland gewinnen.
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5: Sonnig geht's in den Tag, nur im Norden ziehen mehr Wolken durch und ab und zu kann da auch mal ein kurzer Schauer runterkommen. Später gibt's auch überm Schwarzwald und an den Alpen ein paar mehr Wolken. Sonst bleibt's ziemlich freundlich und richtig warm mit Höchstwerten von 21 bis 35 Grad. Morgen dann meist sonnig, an den Alpen gibt's aber Schauer und teils kräftige Gewitter, dazu 34 Grad maximal.
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0: Schöner Rock'n'Roll am frühen Morgen vertreibt Kummer und Sorgen. Richtig. Coast to Coast und der Huckleback hier in meiner Sendung.
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0: Dienstag heißt Dienstag, weil Gernot Dienst hat. Schon klar, ja, nee, ist klar. Der 26. Mai 2026. Ihr hört wie immer die gut gelaunte Quasselstrippe hier an den beiden Mikrofonen. Einen für den linken Kanal, das hier ist der linke Kanal und hier ist der rechte Kanal. Achso, ihr hört mit dem Handy, ja? Tja, soweit zum Thema Stereophonie, ne? Haben wir seit 1963 in Deutschland. Stereo hören wir. Stereo. Okay, aber die Neuzeit, ja, die bringt uns das hervorragende Smartphone in Mono wieder zurück. Richtig, genau. Montag bis Freitag von 6 bis 9 live und unlive von 3 Uhr in der Nacht bis 6 Uhr ran immer die Wiederholung vom Vortag. Zur vollen Stunde werdet ihr informiert mit Nachrichten, Sport und Wetterbericht kompakt. Dann in der 20. Sendeminute gibt es einen kleinen Beitrag um halb die Wetteraussichten für den heutigen Dienstag. Und 10 nach halb gucken wir mal, wer heute Geburtstag hat. Musikalischerseits, wie immer seid ihr gewohnt, der Fairnessfilter bedeutet, ich spiele meinen deutschsprachig gesungenen, gefolgt von einem nicht deutschsprachig gesungenen Titel. Das immer im Wechsel. Und dazwischen sagt der liebe Gernot die aktuelle Uhrzeit. 7 Uhr und 8 Minuten. 8 Minuten nach 7. Und nach Coast to Coast in Englisch haben wir was Deutsches mit Uwe Busse und die Gloria. Ach, was schön. Post Kaffee, ihr Lieben!

0: kenne ich irgendwo her, war so ein bisschen die Melodie, den Rhythmus, wo kommt denn das bloß her? Na klar, von den Flippers. Der Madre höchstpersönlich, Uwe Busse genannt, weit über 1000 Titel gehen auf sein Konto, unter anderem über 25 Jahre lang hat er den Flippers die Hits auf den Leib geschrieben. Hier sang er mal selber mit dem Titel Gloria. 7:12, 3 Minuten vor Viertel 8. Was hat man da vorhin Stunde gehört? Silver Convention, ne? Mit der hübschen rothaarigen Penny McLean. Jetzt ist sie nicht mehr rothaarig. Ich habe neulich einen Podcast gesehen. Da spricht sie über ihre vergangene Zeit, die hat sie abgelegt, macht nichts, aber eine Solo-Geschichte hat sie auch nochmal hingelegt. Ja, damals war es Penny McLean und 1, 2, 3, 4, Fire!
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Da war sie in Solomanier, Penny McLean und 1-2-3-4 Fire hier in meiner Sendung Der Morgen mit Gernot. 7 Uhr und na gleich 16 Minuten, eine Minute nach Viertel 8 in der Zwischenzeit schon. Was haben wir vorhin gehört? Hier vor Penny McLean, Uwe Busse, ne? Und da sagte ich noch, er ist ein ganz großer Hitschreiber, unter anderem, wie gesagt, weit über 25 Jahre den Flippers die Titel geschrieben. Und hier hören wir tatsächlich mal wieder einen, ja? Ich guck mal, sind ja nicht alle, man muss dann auch fairerweise sagen, nicht alle Titel der Flippers sind von Uwe Busse, aber der hier schon, den wir jetzt hören, na? Die Flippers und in wenig ist Maskenball. Vorher ein wichtiger Hinweis für meine Sendung hier. Liebe Sternchen R. Hörer Sternchen innen. Nein. So ein Blödsinn gibt es hier nicht. Der Morgen mit Gernot bleibt genderfrei. Auf die Werbeeinspielungen der Laut AG hat der Morgen mit Gernot keinen Einfluss. Liebe Radiohörer, danke fürs Einschalten hier in der genderfreien Sendung Der Morgen mit Gernot.

0: Und war das schön oder war das schön? Weh, ich höre hier wieder Worte. Nein, nein, nein, nein, die Flippers in Venedig ist Maskenball. Das ist deutscher Disco Fox in Reinkultur. So soll's sein. 7 Uhr und 20 Minuten, ganz genau 10 Minuten vor 7:30. Jetzt gibt's den versprochenen Beitrag und anschließend eine Nummer, die kenne ich eigentlich nur von Patrick Lindner und Niki zusammen. Ne? Die beiden haben das Ding in Deutsch gesungen und hier höre ich's mal mit der niederländischen Formation BZN, Baby Wolle Wu, aber erst der Beitrag.
1: Unerwünscht lange hatte ein junger Däne am Wochenende in engem Kontakt mit einem Kondomautomaten gestanden. Der Mann hatte einen Finger bei einem Kneipenbesuch in der Maschine eingeklemmt, als er eine Packung mit Präservativen herausziehen wollte. Weder andere Wirtshausbesucher noch Helfer des Rettungsdienstes konnten den Mann befreien. Als die Helfer mit einem Schwingschleifer anrückten, um den Automaten zu zersägen, waren sowohl dieser wie auch der Mann verschwunden. Es zeigte sich, dass Freunde den Kasten herausgerissen hatten, um ihn samt dem Eingeklemmten zur Rettungsstation zu bringen. Dort wurde er dann befreit.
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Hier ist das Original. Das war's, ja? Aus der, oder von der Formation BZN. Das steht übrigens für Band Sonder Name. Name. Das ist ja niederländisch. Ne? Ich kann das nicht aussprechen. Ne? Da gibt's andere Experten, die können das besser. Egal. Aber übersetzt heißt es durchaus Band ohne Namen. Aha. Also BZN hat keine Benennung. Wie auch immer. Das hier ist das Original. Und dann ja, zur Richtigstellung, hat das Niki und Patrick Lindner in Deutsch dann gesungen. Ne? Schöne Nummer, flott zum Wachwerden. 7 Uhr und 26 Minuten, 4 Minuten trennen uns noch vor der 7:30 Marke. Frank Rivera ist jetzt dran und der sagt, hey, der Wind wird sich drehen. Ja, das stimmt. Der politische Wind in Deutschland auch. Ich freue mich drauf.

0: schöne Nummer zum Mitschwurfen, so ein bisschen hin und her wackeln, langsam wach werden. Frank Rivera und hey, der Wind wird sich drehen um 7 Uhr und 30 Minuten. Ganz genau, halb acht haben wir es, Halbzeit der kompletten Sendung der Morgen mit Gernot und auch Halbzeit der zweiten Stunde. Die Wetterdaten, die werden wir jetzt erfahren und wie immer um halb wisst ihr ja schließlich ein paar Verbrauchertipps an. Was haben wir denn? Ah, eine schöne Nummer von Roxette. She's got nothing, ne? One, ey, on. Nicht one, sondern on. Da ist ein kleiner Unterschied. What's the radio? Na bitte.
1: Sonnig geht's in den Tag, nur im Norden ziehen mehr Wolken durch und ab und zu kann da auch mal ein kurzer Schauer runterkommen. Später gibt's auch über dem Schwarzwald und an den Alpen ein paar mehr Wolken. Sonst bleibt's ziemlich freundlich und richtig warm mit Höchstwerten von 21 bis 35 Grad. Morgen dann meist sonnig, an den Alpen gibt's aber Schauer und teils kräftige Gewitter, dazu 34 Grad maximal.

0: Ja, Roxette und She's Got Nothing One. Nee, On. Warum sage ich immer One? Nee, da steht On. Ja, das ist ein Unterschied. Das stimmt tatsächlich. Was haben wir hier Schönes? Ich gucke wieder. Ja, ihr wisst ja, so ein bisschen immer das Aktuelle, was da so im Internet zu lesen ist. Hier steht am... Warte mal, wo fängt das an? Ach, hier geht's los. Ja. Karneval der Kulturen war ja am Wochenende auch, ne? In Kreuzberg, Friedrichshain, da die Geschichte, ne? Am nahen Blücherplatz, dem Ort des Straßenfestes zum Karneval der Kulturen, kam es demnach zu Auseinandersetzungen gegen zwei beteiligte Besucher, sei wegen gefährlicher Körperverletzung und versuchter Gefangenbefreiung Ermittlungen eingeleitet worden. Am Ende seien mehr als 200 Polizisten ausgerückt, um die Lage zu beruhigen. Na? Dabei wurde dem Bericht zufolge 24 Verdächtige vorübergehend festgenommen. Außerdem wurden 20 Ordnungswidrigkeitenanzeigen aufgenommen. Drei Polizisten wurden bei dem Einsatz leicht verletzt. Okay. Und ganz da unten steht, ganz unten, das kommt jetzt da, ja. Abgesehen von dem nächtlichen Einsatz zur Räumung der Straße kam es nach Angaben der Polizei während des Festes zu keinen größeren Zwischenfällen. Nein. Wenn 200 Polizisten eine Geschichte auflösen müssen mitten in der Nacht, weil es irgendwann Ruhestandalarm ist, dann ist es nicht, da ist keine größeren Zwischenfälle. Nein. Mann. Und das alles von denen, die zu dämlich sind, sich biologisch zu vervielfältigen. Gernot? Naja, ist doch so. Ja. Ich möchte mal sehen, wie zwei Männer ein Kind kriegen wollen. Oder zwei Frauen. Das will ich sehen. Da will ich aber bei sein, du. Denn wenn das passiert, ja, dann glaube ich nicht mehr an den lieben Gott. Und die Natur, die muss dann irgendwas kaputt gemacht haben. Wolfgang Petri, du bist ein Wunder. Das wäre dann auch wirklich ein Wunder, wenn zwei Männer ein Kind kriegen würden oder zwei Frauen. Das will ich sehen.
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Gucken wir mal, wer am 26. Mai heute Geburtstag hat oder hätte. Zum Beispiel John Wayne. Ja, für Freunde der Western-Geschichte. Singen konnte auch, übrigens wissen wir ja, 1907 geboren, hätte er heute Geburtstag gehabt. Leider, wie wir auch wissen, ist er 1979 im Alter von 72 Jahren ja von uns gegangen. Ne? US-amerikanischer Schauspieler. Ebenfalls US-amerikanischer Schauspieler, bekannt aus den Dracula-Filmen, ne? Mit Christopher Lee. Die meine ich genau. Ne? Da war er immer der Gute. Dr. Van Helsing, ja, der den Dracula getötet hat. Ne? Peter Cushing hat heute, oder hätte vielmehr heute, Geburtstag gehabt. 1913 geboren. Ne? Und ja, Fernsehkommissar Horst Tappert. Der hätte heute auch Geburtstag. 1923 geboren. Wen haben wir noch auf der Pfanne? Zeig, guck, hier, da, der, den Ilona Christian. Ne? Fernsehmoderatorin, leider auch nicht mehr unter uns. Die hätte heute auch Geburtstag gehabt, 1951 geboren. Und musikalischerseits wollen wir heute würdigen die US-amerikanische Sängerin und Frontfrau der Formation Fleetwood Mac. Heute wird sie 48 Jahre, 1948 geboren. Die Rede ist von Stevie Nicks. Und die hören wir jetzt auch mit I Can't Wait. Na, bitteschön.

0: Geburtstagskind des Tages, Stevie Nicks von Fleetwood Mac, von der Formation, ne? Die Frontsängerin I Can't Wait. Schöne raue Stimme hat sie, ja, hört sich gut. Also ein bisschen Bonnie Tyler verdächtig, ja, ein wenig. Ja, jeder Stimme ist ja eigenartig. Eigenartig, nicht eigensinnig, nee, auch nicht einzigartig, so wäre es besser. Okay, dann lassen wir es so stehen. 7:47 in der Zwischenzeit, 8:15 haben wir's. Den Titel, den wir jetzt hören, Zuerst kam die Sonne, den gibt es auch in der Moderne, hätte ich beinahe gesagt, in den 80er Jahren, in der Schlagerwelt, gab es den schon mal von Michael Morgan. Ja, wir hören ihn jetzt aber, wo er als erstes gesungen wurde, und zwar von Manfred Morgan. Nein, das ist nicht der Papa, das ist nur ein Namenszufall. Zuerst kam die Sonne. Hören wir gleich in wenigen Sekunden.
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0: Manfred Morgan. Ja, zuerst kam die Sonne, wie gesagt, Michael Morgan hat ihn auch gesucht, aber die sind beide weder verwandt noch verschwägert. Nur Namensgleichheit. Ja, nicht so schlimm. 7 Uhr und 51 Minuten, gerade noch so 9 Minuten vor 8. Wir hören jetzt gleich Hermans und No Milk Today. Aber vorher habe ich noch einen Aufreger. Ja, ihr wisst ja, ne? Ich gucke hier nebenbei immer, während der Sonne habe sonst nichts weiter zu tun, immer in das Tagespolitische rein, ne? Ist schon ein bisschen was durchgesickert zum Renteneintrittsalter, ne? Und ihr wisst ja, da gibt es ja Reformen jetzt ganz, ganz stark von dem Typen zwischen Februar und April. Der ist ja der unheimliche Durchblicker und der ganz, ganz Schlaue, wisst ihr ja. Ja, ja, ja. Also sprich, ein Rentner als Staatsoberhaupt, das stimmt nicht ganz. Der ist ja erst Platz 2, ne? Da gibt ja noch einen höheren. Aber wie auch immer. Egal, wie auch immer, die Rentendebatte nimmt jedenfalls in Berlin Fahrt auf. Und sie wollen dann tatsächlich nicht nur die Rente, also das Eintrittsalter, erhöhen bis Richtung 70 Jahre, sondern auch noch die Rente, die man kriegt, also das Niveau selber, auch noch senken. Also später eintreten und noch weniger kriegen dafür. Eine Frage stellt sich bei mir allerdings. Wo ist die Rente geblieben, die die Leute zum Beispiel 1970 eingezahlt haben? Damals, ne, in den 70er Jahren. Wo ist das Geld? Wo ist das? Das haben die doch eingezahlt. Die müssten doch das dann jetzt irgendwann langsam kriegen. Geht ja bald los, ne, mit denen, die da damals anfingen zu arbeiten. Oder in den 60er Jahren, so 60er, 70er Jahre, ne? Ja, war da nicht mal irgendwas? Renten sind sicher und so. Gab es da nicht mal irgendwas? Wo ist bitte diese Kohle geblieben? Tja, wer die Frage beantworten kann, ich glaube, der kriegt einen Preis. Ich möchte mal wissen, wo die Kohle gelassen haben. Haben die das alle eingezahlt bei Harry Tisch? Hier, FDGB-Obmann, der ehemaligen SED-Machtherrschaft da? Ja, dann weiß ich jetzt, wo das Geld ist. Hermans, No Milk Today.
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0: Hammonds, Hermits und No Milk Today. Nee, heute wird nicht Milch getrunken, sondern Kaffee eher. Aber ein Schluck Milch ist drin, na, guck einer an. Ja, ein bisschen Kuh muss schon sein, ne? Je nachdem, wie jeder möchte. 7 Uhr und 57 Minuten, 3 Minuten vor 8 haben wir es in der Zwischenzeit. Einen schnuckligen Song habe ich noch bis ran an die Nachrichten, Sport und Wetterbericht. Und zwar im Trio, ne? Katharina Valente mit ihrem Bruder Silvio Francesco. Und mit im Bunde ist noch Peter Alexander. Komm ein bisschen mit nach Italien. Wir hören uns gleich wieder.
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0: die Zeit. 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
2: Im Studio Philipp Rösler. Schönen guten Morgen. Gesundheitsminister Rittwaken will offenbar den Beitragssatz für Kinderlose in der Pflegeversicherung erhöhen. Noch vor der Sommerpause soll der Gesetzentwurf dazu stehen, schreibt das RND. Hanna Messerschmidt, was steckt denn dahinter?
3: Naja, das Gesundheitsministerium rechnet mit einem Milliardendefizit in der Pflegeversicherung. Deshalb soll der Beitragszuschlag von Kinderlosen, die ja schon jetzt mehr bezahlen, von 0,6 auf 0,7 Prozentpunkte angehoben werden. Sie würden dann auf einen Beitragssatz von insgesamt 4,3% kommen. Geplant ist außerdem, dass die Eigenanteile für Pflegeheimkosten steigen und die Beiträge für Gutverdiener angehoben werden sollen.
2: Viele Bundespolizisten schieben ihren Dienst offenbar in Bruchbuden. Jede dritte Dienststelle sei marode, heißt es von der Gewerkschaft der Polizei. Tim Ritztrup mit den Einzelheiten.
4: GdP-Chef Roskopf spricht in der Rheinischen Post von Schimmel, heruntergekommenen Toiletten, überfüllten Räumen und Containerprovisorien. Für neue Kollegen würden Büros und Parkplätze fehlen. Wer von Einsatzkräften rund um die Uhr Höchstleistungen erwartet, muss ihnen auch vernünftige Bedingungen bieten, findet Roskopf. Das sei keine Luxusforderung, sondern eine Frage von Respekt, Motivation und letztlich auch öffentlicher Sicherheit.
2: Mitten in den Verhandlungen über ein Kriegsende haben die USA wieder Ziele im Iran angegriffen. Das zuständige US-Kommando spricht von Selbstverteidigungsmaßnahmen. Zum Schutz der eigenen Soldaten seien iranische Raketenabschussrampen und Schiffe, die Minen legen wollten, attackiert worden. Russland hat Ausländer und Diplomaten aufgefordert, Kiew so schnell wie möglich zu verlassen. Hintergrund sind wohl geplante neue Angriffe. Erst am Wochenende hatte Russland die Ukraine mit heftigen Luftangriffen überzogen. Dabei kam auch eine neue Hyperschallrakete zum Einsatz. Tränen beim VfL Wolfsburg, Jubel beim SC Paderborn. Der Zweitligist hat das Relegationsrückspiel mit 2:1 nach Verlängerung für sich entschieden und steigt zum dritten Mal in die Fußball-Bundesliga auf. Für Wolfsburg geht's dagegen nach 29 Jahren wieder runter in Liga 2.
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3: Sonnig geht's in den Tag, nur im Norden ziehen mehr Wolken durch und ab und zu kann da auch mal ein kurzer Schauer runterkommen. Später gibt's auch über dem Schwarzwald und an den Alpen ein paar mehr Wolken. Sonst bleibt's ziemlich freundlich und richtig warm mit Höchstwerten von 21 bis 35 Grad. Morgen dann meist sonnig, an den Alpen gibt's aber Schauer und teils kräftige Gewitter, dazu 34 Grad maximal.

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0: Die erste gecastete Band aus Berlin, The Teens und 1, 2, 3, 4, Red Light, war der Opener der dritten Stunde meiner Sendung.
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0: Dienstag, der 26. Mai 2026. Ihr hört wie immer die Sendung Der Morgen mit Gernot. Montags bis Freitags live von 6 bis 9 und unlive von 3 Uhr in der Nacht bis 6 Uhr ran. Immer die Wiederholung vom Vortag. Zur vollen Stunde beginnen wir die Sendung mit Nachrichten, Sport und Wetterbericht. In der 20. Sendeminute, da hören wir einen kleinen Beitrag, um halb dann die ausführlichen aktuellen Wetterdaten mit Wetterfrosch Kurt aus Berlin-Tegel, seinen Informationen, und 10 nach halb gucken wir mal, wer heute Geburtstag hat. Musikalischerseits wie immer der stete Wechsel von Deutsch und Nichtdeutsch, nenne ich Fairnessfilter, denn sonst würden wir hier 3 Stunden lang Inselaffenmusik hören. Nein. Gernot, was für eine Musik? Nicht-Deutsche. Okay, nee, und das wollen wir nicht. In Deutschland gibt es so viele schöne Künstler. Nein, die Künstler sind nicht nur schön, sondern auch die Titel, die sie singen. Richtig, ne? Und die müssen ja irgendwo eine Plattform haben. Hier bei mir gibt es die. Immer einen deutschsprachig gesungenen, gefolgt von einem nicht deutschsprachig gesungenen Titel. Dazwischen die aktuelle Uhrzeit, logisch in der Morgensendung. 8 Uhr und 8 Minuten, 8 Minuten nach 8. Und somit hören wir jetzt was Deutsches, denn die Teens sangen ja in Englisch. Der Originaltitel ist vom King of Rock'n'Roll, ne? Kiss Me Quick. Und das Ding ziehen wir uns jetzt in Deutsch rein. Tja, wer könnte denn das Ding in Deutsch gesungen haben? Ihr werdet's nicht glauben. Udo Jürgens. Ja, hört euch an, er ist kaum zu erkennen, aber es war wirklich einer seiner ersten Titel sogar, ne? Nicht der, sondern einer seiner ersten. Kiss Me Quick. Von Udo Jürgens. Schön, dass ihr da seid, ihr Lieben. Ich stelle mich nochmal vor, damit ihr wisst, mit wem ihr es zu tun habt. Die nächsten gut 50 Minuten und dann singt der Udo.
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0: Na, habt ihr ihn erkannt? Den griechischen Weinsänger? Ich war noch niemals in New York, genau. Udo Jürgens war das tatsächlich mit der deutschen Cover-Variante vom legendären Elvis Presley-Song Kiss Me Quick. 8:12, 3 Minuten vor 8:45. In der Zwischenzeit Eddie Handingen, der besingt jetzt USSR. Na, guck mal einer an.
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0: Das war's schon. Ich dachte, da kommen noch zwei, drei Takte. Nee, dann war Schluss. Eddie Handingen und USSR. 8 Uhr und 16 Minuten in der Zwischenzeit. Eine Minute nach 8:45. Tina York ist jetzt mal wieder angesagt. Die kleine Schwester von der großen Mary Rose. Ah, das wäre unfair, ne? Ja gut, sie hat ein paar mehr Hits, die Mary Rose, und macht's auch länger. Aber die Tina kann's auch. Und das beweist sie uns jetzt mal mit Aiko Aiko. Hören wir gleich in wenigen Sekunden.
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0: Die Nummer ist auch richtig bekannt geworden von der Saragossa-Band. Ne? Die haben das Ding auch eine Zeit lang geschmettert. Aiko, Aiko. Und hier in der deutschen Fassung mit Tina York. Ja, der kleinen, aber nicht schlechteren, muss man mal wirklich fairerweise sagen, Schwester von Mary Rose. Ihr Lieben, wir haben es 8:20, ganz genau 10 Minuten vor 8:30. Jetzt gibt es den versprochenen Beitrag und anschließend wird Auto gewaschen. Zusammen mit Rolls Royce und Car Wash. Na siehste, ja, ich kann mich an das Video erinnern in den 80ern bei Peter Illmann. Ja, das war ganz neckig.
1: Echte Fußballfans können ihren Verein endlich auch über den Tod hinaus verbunden bleiben. Ein Bestattungsunternehmen fertigte jetzt erstmals auf Wunsch eines Kunden einen Sarg in den Vereinsfarben des FC Bayern München an. Solche Wünsche kommen immer öfter vor, sagte der Geschäftsführer der Firma Ahorn, Herbert Wieler, am Donnerstag in München. Der rot lackierte Buchensarg, dessen Deckel das blau-weiß-rote Vereinswappen ziert, kostet seinen Angaben zufolge zwischen 2.500 und 3.500 Euro.
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0: So, Auto ist sauber noch, Schloss aus Ende, Rolls Royce, so müsste ich auch erstmal nennen, ja, genau, ja, schönes Wortspiel. Car Wash, also sprich Auto waschen, 8 Uhr und 25 Minuten, 5 Minuten trennen uns noch vor der 8:30 Marke. Gleich kümmern wir uns ums Wetter, beziehungsweise um die Daten, ja, der Wetterfrosch-Kurt aus Berlin-Tegel, der ist schon vorgehüpft, raus aus dem Glas, die Leiter hoch, raus aus dem Glas und hat die besorgt. Ne? Sind schon da, danke, lieber Kurt, dafür. Geht gleich los mit Vorlesen, aber erstmal hören wir noch einen schnuckligen Song vom Vorzeigeschweizer Leonard. Davon träume ich. Hören wir uns an, da ist er.
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0: Flotter, schöner Disco-Fox hier am frühen Morgen mit Leonard aus der Schweiz und davon träume ich. 8 Uhr und 29 Minuten haben wir es. Eine Minute trennt uns noch vor der halb neun Marke. Wir wenden uns jetzt den Wetteraussichten zu und wie immer um halb rum so, ne, die Werbung, ja, wie gesagt, auf die habe ich keinen Einfluss, ja, aber Werbung muss ja sein, wenn die Plattform muss ja in irgendeiner Form bezahlt werden. Wir haben ja hier schließlich keine öffentlich-rechtliche Kohle, die eingezogen wird, hier die Zwangsgebühren, wisst ihr ja, das ist ja hier nicht, ne? Und aber irgendwo muss es ja trotzdem herkommen, sonst würden wir uns ja nicht hören können. Das wäre sehr schade. Also, kleines bisschen Werbung, aber wirklich nur minimal. Manche hören gar keine, haben Glück. Die hören nämlich sofort dann die Doors und Light My Fire. Zuvor gucken wir mal, was hat denn der Kurt wieder für einen Blödsinn angestellt mit dem Wetter, ne? Angeblich soll er einen heißen Draht zu Petrus haben. Munkelt man, ja? Hören sagen es ist. Oh, tatsächlich, irgendwie muss der Pfingsten mit dem zusammen gegrillt haben oder so. Alles sonnig, also kann ich das weglassen hinten, ja? Ob das heiter oder bewölkt, wie auch immer, nein, alle 16 Landeshauptstädte der 16 Bundesländer in sonnigem Format. Alphabetisch geht's los. Danke, Kurt, dafür. Ne? Liebe Grüße nach Berlin-Tegel. Berlin 20 Grad, in Bremen 19 Grad, Dresden 19 Grad, Düsseldorf meldet 19 Grad, in Erfurt sind es 17 Grad, Hamburg und Hannover beide 19 Grad, in Kiel 18 Grad, Magdeburg kickert, ja, siehst du? 22 Grad, ist ja ganz klar. Die freuen sich schon auf den 6. September. Ja, da wird's noch sonniger werden. Richtig. Mainz 21 Grad, in München 21 Grad, Potsdam 18 Grad, Saarbrücken 18 Grad, in Schwerin 19 Grad, Stuttgart meldet 20 Grad und wie immer zum Schluss Wiesbaden 20 Grad. So, wer hat gewonnen? Magdeburg. Die werden auch gewinnen. Da freue ich mich besonders drauf. Was hören wir jetzt Schönes? Naja, was ich angekündigt hatte. Los geht's.
1: Sonnig geht's in den Tag, nur im Norden ziehen mehr Wolken durch und ab und zu kann da auch mal ein kurzer Schauer runterkommen. Später gibt's auch über dem Schwarzwald und an den Alpen ein paar mehr Wolken. Sonst bleibt's ziemlich freundlich und richtig warm mit Höchstwerten von 21 bis 35 Grad. Morgen dann meist sonnig, an den Alpen gibt's aber Schauer und teils kräftige Gewitter, dazu 34 Grad maximal.

0: Peter, du kannst die Luftgitarre wieder in die Ecke stellen. Ja, mein sehr geschätzter Kollege von der Sendung Musik für Erwachsene. Ja, der hat völlig abgerockt gerade. Mensch, rund um den Wohnzimmertisch, mein lieber Mann. Schöne Grüße an deine biologische Küchenmaschine. Ja, liebevoll gemeint. The Doors und Light My Fire mit 8 Uhr und 35 Minuten, 5 Minuten nach 9:30. Jetzt gibt's Country Music vom Feinsten aus deutschem Lande mit Larry Schuber und Western Union aus Berlin. Ich möchte so gerne mal nach Nashville. Nein, das ist zu weit weg, kriege ich Heimweh.
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Mal sehen, wer heute Geburtstag hat. Nee, sehen nicht, ist ja Radio. Also hören heute bekannte Eckgröße, hätte ich beinahe gesagt. Westernstar-Legende im wahrsten Sinne des Wortes. John Wayne, US-amerikanischer Schauspieler, 1907 geboren. Ja, hätte heute Geburtstag gehabt. Wer kennt ihn nicht, ne? Dann, der ein oder andere wird, also die aus dem Bereich der Horror, ja, Horror-Genre, Filme, zum Beispiel Dracula, ja, und Vampir, da ist Christopher Lee bekannt, aber der hat nicht Geburtstag heute, nee, sondern der Gegenpart, der Artige, der den bösen Dracula umgebracht hat, Peter Cushing, ja, Dr. Van Helsing, 1913 geboren, hätte heute auch Geburtstag gehabt. Außerdem Kriminalkommissar, TV muss man sagen, TV, Oberermittler. Was für ein Teil? Ja, der hätte heute auch Geburtstag gehabt. 1923 geboren. Na klar, Horst Tappert. Wer kennt den nicht? Harry, fahr den Wagen vor. Richtig. Wer hat noch Geburtstag? Ja, Ilona Christian. Leider auch viel zu früh von uns gegangen. Hätte heute auch Geburtstag gehabt. 1951 geboren. Und musikalischerseits habe ich die Stevie Nicks scharf im Blick. Haben wir in der ersten, zweiten und dritten Stunde jeweils einen anderen Titel gehört. Sie ist die Frontsängerin der Formation Fleetwood Mac. 1948 geboren. Herzlichen Glückwunsch auch allen anderen Geburtstagskindern des Tages. Lasst euch gut feiern und trinkt man des Tages. Lasst euch gut feiern und trinkt mal einen mit

Geburtstagskind des Tages. Ja, eigentlich ja 20 Millionen, ne? Wenn man also die 7, 8 Milliarden Menschen durch 365 Tage teilt, dann kommt man so circa auf 20 Millionen. Naja, es ist nur ein klitzekleiner Ausschnitt von denen, die heute Geburtstag haben. Stevie Nicks, die Frontsängerin von Fleetwood Mac. Stand Back. 8 Uhr und 46 Minuten in der Zwischenzeit, eine Minute nach 8:45. Ihr Lieben, wenn ihr meine Sendung buchen wollt, könnt ihr das gerne tun. 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

0: 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Das sind meine fleißigen Helfer. Dankeschön dafür an der Stelle. Und auch Dankeschön heute für die hohe Einschaltquote. Enorm mehr, wie zum Beispiel gestern. Ne? Danke dafür. Ihr Lieben, ich mache jetzt langsam den Fisch. Wünsche euch einen tollen Dienstag. Wir hören uns morgen früh ab 6 Uhr wieder, wenn es heißt, die Quasselstrippe gibt sich die Ehre. Nee, warte mal, das heißt anders. Der Morgen mit Gernot. So, wo war richtig? Ja. Und ja, da bleibt nichts weiter übrig. Schönen sonnigen Tag. Ich mache jetzt den Auf und Davon richtig Lauf. Diener nach links, Diener nach rechts. Tschüss, ihr Lieben. Macht's Schmugge. Euer Gernot aus dem immer sonnigen Märkisch-Oderland. Ja? Wir hören jetzt noch Sexy Rexy mit einem richtig coolen Medley. Es darf abgehottet werden. Bis morgen früh um 6.
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0: Es war der offizielle Song zur Fußball-Weltmeisterschaft des Jahres 1998 in Frankreich und der Nummer 1 Hit in Deutschland, und zwar im Juni des Jahres 98. Das war Ricky Martin und das Werk heißt The Cup of Life. Und was gab's noch im Jahre 98?
1: In den deutschsprachigen Ländern tritt am 1. August die Rechtschreibreform in Kraft. Die Reform der deutschen Rechtschreibung von 1996 ist eine Reform mit dem erklärten primären Ziel der Vereinfachung der Rechtschreibung im deutschen Sprachraum. Sie wird sowohl wegen der angestrebten Änderung der Rechtschreibung als auch wegen der Vorgehensweise bei der Durchsetzung von Anfang an umstritten und führt zu Auseinandersetzungen zwischen Befürwortern und Gegnern, die bis heute andauern.

als den Titel Islands in the Stream und kam von Kenny Rogers und Dolly Parton und wurde veröffentlicht im Jahre 1983. Aber dies hier die neue Version aus dem Jahre 98 aus dem Film Bullworth von Press Michel und ODB Introducing Maya und das Werk heißt Ghetto Superstar That Is What You Are, ein Nummer 1 Hit und das Ganze im Sommer des Jahres 98. Genau wie das nächste Werk, sozusagen das Thema zum RTL Kinosommer des Jahres. Hier sind Luna und das Werk heißt Bailando.

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Einen wunderschönen Dienstagnachmittag. Hier ist wieder Kaffeezeit. Am Mikrofon euer Michael von 14 bis 16 Uhr. Ich begrüße alle angeschlossenen Radiostationen und natürlich auch die Hörer dazu. In der heutigen Ausgabe wie immer dabei Bruce Willis und sein lieben Kollege und wie immer gut gemischte Musik. Ja, ihr Lieben, was ist das für ein Wetter draußen? Sind wir schon im Hochsommer oder ist das immer noch der Frühling? Wir haben hier mittlerweile am heutigen Dienstag so gefühlt 31 Grad. Was soll das denn nur noch im Sommer werden? Ich glaube, der Sommer, der wird wohl durchwachsen werden. Dieses, was jetzt im Moment ist, das ist, glaube ich, der Sommer 2026. Ich kann mich aber auch irren. Wer weiß, was da noch alles kommt für unserem Wetter. Also ich habe auch mal geschaut hier bei unserem Europa-Wetter. Wir können da ruhig mithalten. Wir können heute total mithalten.

Ich sag mal so, genießt die nächsten 2 Stunden draußen auf der Terrasse bei einem kühlen Getränk oder beim Kaffee oder wie auch immer. Und es geht weiter oder es geht los mit Lightly und ich folge euch mal oder wir folgen auf dem River. I follow River ab in den Fluss.

Wie war euer Pfingsten? Mein Pfingsten war, naja, durchwachsen. Ich habe ja nur Musik gemacht von Freitag, Samstag, Sonntag und so weiter. Und am Samstag war ich mal bei einem Casting in Rinten hier bei uns in der Nähe, beim Markauf. Und ja, es war mega witzig und es war wirklich eine durchwachsene Sache. Es waren auch einige Künstler da oder einige Kandidaten, die waren wirklich gut. Also 3 Stück, die haben mir sehr gut gefallen. Aber Leute, wenn ihr dann auf die Bühne geht, ihr braucht doch nicht so nervös sein. Und vor allen Dingen die Stimme haben, die sind am nervösesten, habe ich den Eindruck gehabt, am Samstag. Aber es war sehr heiß am Samstag. Und wir haben uns nur unterm Schatten irgendwie verkrochen. Ja, und es war ein guter Nachmittag in Rinteln beim Casting. Gut, wir machen weiter mit Granat und Bruno Mars.

Bruno Mars. Thema Fußball. Ja, ich habe so ein bisschen am Rande da mitbekommen und ein bisschen verfolgt. In der Relegation im Rückspiel wurde, oder sagen wir mal so, dass der SC Paderborn 07 den Aufstieg geschafft hat in die erste Bundesliga und die Wölfe Wolfsburg leider abgestiegen in die zweite Bundesliga. Und Hannover 96 hat es leider nicht geschafft, in diesem Jahr aufzusteigen. Wer weiß, vielleicht schaffen die das nächstes Jahr bei der nächsten Saison, dass sie dann aufsteigen können. Vielleicht brauchen sie ja noch ein bisschen Zeit. Glückwunsch, SC Paderborn 07 spielt jetzt oben in der ersten Bundesliga mit Little Hollywood.

No Angels, Delight in Your Eyes hier in der Kaffeezeit. Am Sonntag, diese Woche Sonntag, hatte ein großer Rockmusiker Geburtstag und die Rede ist von Scorpions, unsere bekannteste und weltberühmteste Band, die wir überhaupt im Niedersachsen haben. Klaus Meine feierte sein 78. Geburtstag. Und die Klaus Meine mit seiner Band Scorpions sind natürlich immer noch aktuell unterwegs. Und ich bin ja nicht so der Rockmusiker und der Rockliebhaber, aber trotzdem, weil Klaus Meine Geburtstag hat, werden wir ihn heute auch spielen. Und zwar jetzt mit dem berühmtesten Song ever aller Zeiten: Rain of Change in voller Länge. Alles Liebe, alles Gute, nachträglich. Er hatte ja am Sonntag Geburtstag und hier kommt Wind of Change.

0: bis zum letzten Ton. Scorpions, Wind of Change. Klaus Meine feierte sein 78. Geburtstag. Letzte Woche feierte ja Udo Lindenberg seinen 80. Gut. Ja, die Sonne zeigt sich endlich wieder öfter und wir genießen die warmen Tage draußen. Dabei gerät eine Sache gern mal in Vergessenheit. Der Schutz für unsere Haut. Gerade im Frühling und Sommer ist UV-Strahlung ein Thema, das nicht unterschätzt werden darf. Anlässlich des Tages der Sonnencreme, die am 27. Mai ist, also heute, ne? Haben wir heute schon den 27.? Weiß ich gar nicht, mal gucken. Ich schau mal nach. Ne, den 26. Also morgen ist dann der Tag des Sonnencremes. Ja, und Danisa Großer hat sich einfach mal informiert. Und hier sollte sie jetzt auch kommen. Bitteschön.
1: Intensive Sonnenstrahlung kann schnell Schäden der Hautzellen verursachen. Ein guter Schutz hilft dabei, die Haut gesund und widerstandsfähig zu halten. Empfehlenswert sind dabei natürliche Schutzstoffe wie Zinkoxid, bestätigt Daniel Stecher vom Europäischen Naturheilbund.
2: Diese legen sich wie ein feiner Schutzfilm auf die Haut und reflektieren quasi die UV-Strahlung. Ganz neu sind Formeln, die so fein verarbeitet sind, dass kaum noch ein weißer Film im Gesicht verbleibt.
1: Ein besonderer Zusatz im Sonnenschutz ist Bienengift. Es entspannt die Haut, reduziert Muskelkontraktionen und fördert gleichzeitig die Hautresilienz gegen Sonneneinstrahlung.
2: Hochwertige Formeln kombinieren den Sonnenschutz heutzutage mit gleichzeitig intensiver Hautpflege und reichhaltiger Zusammensetzung. Weitere hochwertig dosierte Pflegeöle sorgen für ideale Versorgung der Haut und dadurch ist es dann so, dass das Produkt auch wirklich Schutz und Pflege bietet.
1: Und nein, für die Gewinnung des Bienengiftes müssen die Bienen nicht sterben.
2: Ein gutes Beispiel, das wir beim Europäischen Naturheilbund getestet haben, ist aus dem Hause Schlosswald Bienengut der neue Marisol-UV-Sunblocker. Dieser enthält Lichtschutzfaktor 50 bei gleichzeitig intensiver Pflegeformel und reiner Naturkosmetik, die ausschließlich mit hochwertigem Zinkoxid und echtem Bienengift arbeitet.

0: Kaffeezeit am heutigen Dienstag, der heißeste Tag im Jahr, 31 Grad, haben wir aktuell bei uns hier in Hameln-Afferde. Und bei mir hier unten im Studio, da ist es schön leicht kühl, da kann man das sehr gut aushalten. Kennt ihr das auch, wenn man immer mal so Werbeanrufe bekommt und die nerven dann ein und die klingeln dann ganzen Tag rum und müllen das Handy nur voll? Wenn die bei mir anrufen, ich gehe da überhaupt schon gar nicht mehr dran. Aber ich weiß ja nur nicht, was der Bruce damit macht, wenn die anrufen, die Werbeanrufer und die Betrüger, sage ich einfach mal so. Hier ist Bruce Willis und sein lieber Kollege Hans Jürgen. Und das Thema diesmal Werbeanrufer.
1: Hallo Leute, mein Name ist Bruce Willis und ich habe den härtesten Job der Welt, nämlich Ehren.
2: Morgen, Bruce.
1: Ja, Mann. Gottverdammter Morgen, Hans-Jürgen. Stell dir vor, mit dem Auto hat es leider nicht geklappt, aber dafür gewinnst du 1 Million Euro.
2: Wovon redest du?
1: Von der netten Frau am Telefon. Ich glaube, sie mag dich. Sie hat sich eben eine halbe Stunde Zeit genommen. Und dann hast du das Los zum exklusiven Sonderpreis bekommen.
2: Bruce, du bist doch nicht auf irgendwelche Werbeanrufe reingefallen. Hey, und warum gehst du einfach an mein Telefon?
1: Hans-Jürgen, stell dir vor, ich lasse das Telefon klingeln. Wenn du nicht da bist, dann hättest du jetzt nicht den billigen Telefontarif.
2: Ach, deswegen ist meine Rechnung im letzten Monat so hoch gewesen. Du schließt irgendwelche Verträge mit meinem Namen ab. Hör zu, du gehst nicht mehr an mein Telefon.
1: Wie du meinst.
2: Okay, jetzt zeige ich dir, wie man sie abwimmelt. Elos? Nein, danke, ich habe kein Interesse. Tschö. Siehst du, Bruce? Kein Cent aus dem Fenster geworfen.
1: Verstehe. Dann lass es mich jetzt nochmal probieren, ja?
2: Gut, und denk dran, du nimmst nichts.
1: Elos? Ah, guten Tag, Herr Dr. Schneider.
2: Bruce!
1: Gespräch zur Beförderung? Nein, danke, ich habe kein Interesse.
2: Oh nein.
1: Woher haben Sie, Schweinebacke, überhaupt meine Nummer? Aufgelegt. Der wird hier nie wieder anrufen.

gestern war ja wieder montags und montags, da kommt ja immer die Familie Geissens mit den beiden Töchtern, mit Janaya und dann naja Robert und mit Carmen. Und Carmen, die hatte sehr schlechte Zeit gehabt im Moment. Und zwar hatte sie einen Treppensturz erlitten oder sie ist gerade am einen Treppensturz erlitten. Und irgendwie hat die da irgendwas im Gehirn gehabt. Ich glaube, das war ein Bluterguss, der dann natürlich entfernt werden musste. Und sie hat jetzt so eine kleine Platine, also Metall, in ihren Kopf drin. Und jetzt scheint sie wieder ein bisschen normal zu sein. Sie hat ja dann einiges nach dem Sturz irgendwie was vergessen oder irgendwie ein bisschen durcheinander im Kopf gewesen. Und da haben die ja schon gedacht, dass das Alzheimer wäre. Nein, das war nur der Grund, dass sie so ein bisschen verwirrt im Kopf war, der Treppensturz. Und die Davina war dann so pfiffig, sie ist ja eh die Krankenschwester der Familie. Und sie hat sich gesagt, komm her, komm, Mama, du musst jetzt zum Doktor gehen, sonst wird das alles nichts. Ja, und weiter mit den Geissens und die beiden Töchter. Gut, der eine ist gut bestückt und der andere, also ich meine jetzt die Brüste so nicht, der eine ist gut bestückt, der andere weniger gut bestückt und die Geissens hatten das natürlich das Glück, nicht gut bestückt zu sein. Gut, und die beiden werden sich demnächst jetzt wieder eine Brust-OP unterziehen. Ja, ist das korrekt? Ist das richtig, in jungen Jahren schon so eine Brust-OP machen? Ich weiß es nicht. Keine Ahnung, müssen die beiden Mädels selber wissen. Aber meine liebe Kollegin Beatrice Igli, die braucht es nicht. Sie ist sehr gut bestückt und auch sehr sympathisch. Also eine ganz fantastische Frau, Beatrice Igli. Und hier kommt sie mit, wo sind denn all die Romeos? Tja, im Freibad, keine Ahnung, wo die überall sind im Moment. Bitteschön, hier ist Beatrice.

0: nicht mehr.
1: Beatrice Illy, die Schlagercharts Top 50. Ja, die ersten drei Plätze. Wie sind sie in der Kalenderwoche 22 belegt? Platz 3, Malte Kelly mit Frei. Platz 2 ist Beatrice Illy mit Alibi, mit ihrem neuen Song, der mittlerweile schon 11 Wochen dabei ist. Und Platz 1, Trommelwirbel, ist Malte Kelly mit Ein Kuss in Paris. 4 Wochen ist sie dabei mit dem Song und in der letzten Woche war sie auf 2, hat Beatrice überholt. Und hier ist Ein Kuss in Paris. Malte Kelly, Platz 1.

Wenn man in einer Zweiraumwohnung wohnt und dann noch auf dem Dach eine Dachgeschosswohnung hat, dann wird es mal ganz, ganz schnell über 36 Grad in der Wohnung. Wir haben hier so, naja, normale Temperaturen. Wir schwitzen nicht in der Wohnung, aber wenn man dann raus geht und dann auf der Terrasse, dann bam, hat man voll einen Weg. Hier ist dann der Zaun Zweiraumwohnung 36 Grad.

Mega Comeback steht uns bevor, und zwar Mark Medlock. Er kehrt nach 10 Jahren wieder auf die große Showbühne zurück. Und eine Rentnerin hat ihn dazu gebracht. Wahrscheinlich war sie ein großer Fan von ihm und hat gesagt, du musst wieder singen, du musst wieder auf die Bühne. Und er hat es getan. Er arbeitet fleißig an seiner neuen CD. Und so wie sie gerade auf den Markt kommt, werden wir sie hier in der Kaffeezeit natürlich spielen. Hier ist Mark Medlock mit Summer Love.

Das Europawetter für heute am Dienstag, den 26.05. Also ich komme mir vor, als wenn ich schon im Juni oder im Juli wäre, ne, bei diesen Temperaturen. Okay, wollen wir mal drauf schauen aufs Europawetter.

Es geht los wie immer mit Athen. Athen meldet heute am Dienstag 30 Grad Sonnenschein pur. Madrid 32 Grad Sonnenschein pur. In Paris, da scheint auch die Sonne und bei 33 Grad. Eine kleine Abkühlung bekommen wir heute in Stockholm. Da regnet es so ein bisschen und die Temperaturen liegen da bei 20 Grad. Bukarest meldet wieder Sonnenschein pur bei 27 Grad. In Moskau, da regnet es zurzeit bei 13 Grad. Warschau meldet wieder Sonnenschein und bei 26 Grad. Eigentlich regnet es ja immer in London und ist immer bewölkt, aber heute in London, da scheint die Sonne aus allen Löchern und 34 Grad. Und wir können uns in Oslo wieder leicht abkühlen bei 20 Grad und einer leichten Bewölkung. Temperaturgleich sind die beiden letzten Länder, die ich habe, einmal Rom und einmal Wien, also Italien und Österreich. Da scheint die Sonne aus allen Löchern bei 31 Grad jeweils. Wir hier in Niedersachsen, in Hameln, Bad Pyrmont und genauer gesagt in Afferde, haben wir etwas wärmer, 32 Grad Sonnenschein pur. Ich sag ja, wie soll das denn halt im Sommer werden, wenn tatsächlich nächsten Monat oder Juli Sommer ist? Ich bin echt gespannt, wie das Wetter dann wird. Und ich sage ein herzliches Willkommen in der zweiten Stunde von Kaffeezeit. Wir gehen zurück in den 80ern. Wir gehen in die Disco, wo noch eine Disco war. Und die Bee Gees waren ja damals ganz groß in der Disco-Zeit. Und hier ist der Song Stayin' Alive. Euch eine schöne zweite Stunde Kaffeezeit.

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0: Assembly Red mit Fairground, eine schöne Samba hier bei uns in der Kaffeezeit. Weiter geht's mit Olaf, der Flipper, also von den Flippers der Olaf und der keine Probleme, nur Problemo.
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0: Olaf, der Flipper, erfolgreich total unterwegs. Ja, wir schalten jetzt mal rüber nochmal ins Büro von Bruce Willis und Hans-Jürgen. Und ich weiß ja nicht, ob Bruce Willis wieder ein Problem hat. Irgendwie hat er was mit Radiostimmen zu tun. Wer weiß, was er da hört. Hier ist Bruce Willis und sein lieber Kollege Hans-Jürgen in der zweiten Stunde.
1: Hallo Leute, mein Name ist Bruce Willis und ich habe den härtesten Job der Welt, nämlich Ehren.
2: Morgen, Bruce.
1: Ja, Mann. Gottverdammter Morgen, Hans-Jürgen. Sei mal bitte still. Ich bin gerade im Gespräch.
2: Mit dem Radio?
1: Hast du noch nie was davon gehört, dass die Geister durch das Radio Kontakt mit den Lebenden aufnehmen?
2: Bruce, daran glaubst du doch nicht etwa.
1: Natürlich nicht. Ich weiß es. Man muss nur eine Frage stellen. Hallo? Ist da jemand im Zwischenreich? Da. Hello? Was willst du? Oh mein Gott, der Geist will mich holen.
2: Bruce, das war nur irgendein Sender, der Howard Carpendale spielt.
1: Du verdammter Ignorant. Wenn Howard der Geist heute Abend kommt und dich mitnimmt, dann wirst du anders denken.
2: Das ist wahr. Aber ich bin da zuversichtlich.
1: Moment. Großer Geist, wo bist du gerade?
3: In einem unbekannten Land.
1: Ist das gruselig. Weg mit dem Radio.
2: Bruce, das war Karel Gott.
1: Du kennst Gott mit Vornamen? Wunderbar. Wenn ihr Freunde seid, dann sag ihm, ich misch mich nie wieder in seine Angelegenheiten ein.
2: Guter Entschluss. Ich werd's ihm sagen, wenn ich ihn treffe.

0: Für Genießer beginnt jetzt eine der besten Zeiten des Jahres. Die ersten Erdbeeren liegen in den Regalen, Spargel hat wieder Saison und knackig frischer Salat wird geerntet. Es fällt auch auf, dass beim Einkaufen immer öfter Wert auf Regionalität und Frische gelegt wird. Doch woran erkennt man wir richtig, dass das Obst wirklich frisch in dem Supermarkt ist? Das weiß Mike Wirth.
1: Damit Obst und Gemüse frisch im Supermarkt landet, sind kurze Wege, eine durchgehende Kühlung und eine schnelle Verteilung in die Märkte entscheidend. Wenn Früchte später und reifer geerntet werden können, entfalten sie ihr maximales Aroma und bilden Nährstoffe. Nach dem Einkauf kommt es dann auf die richtige Lagerung an, sagt Diane Buckstegge von Rewe.
2: Erdbeeren beispielsweise, die lagert man am besten ungewaschen und locker ausgebreitet im Kühlschrank. 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Und Salat, der sollte auch am besten kühl gelagert und erst direkt vor dem Verzehr mit kaltem Wasser gewaschen werden.
1: 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Dazu gehören Saisonpläne, abgestimmte Erntemengen und Erntezeiten sowie regelmäßige Qualitätskontrollen. Im Regal erkennen wir Frische dann hauptsächlich am Duft und auch optisch.
2: Salatblätter sollten saftig wirken und nicht welk oder trocken aussehen. Beeren duften intensiv, wenn sie frisch sind und man sollte immer auf Druckstellen und Feuchtigkeit in der Verpackung achten.
1: Übrigens, regionale Saisonware hat meist einen besonders intensiven Geschmack und hohe Qualität.
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In 2 Wochen ist es endlich soweit. Da macht die legendäre Country Band Truckstop in Höxter an der Weser statt. Am 7.6. treten die da live auf. Ab 16 Uhr kann man sie dann erleben. Sie haben mittlerweile ein neues Studioalbum aufgenommen, das da heißt Freiheit. Und ich habe 2 Titel mal rausgesucht. Einmal, ich möchte so gern David Dudley hören, Truckstop, und danach Der wilde, wilde Westen. Also nicht vergessen, übernächste Woche, also nicht dieses Wochenende, da drauf das Wochenende, am 7. Juni. Wir sind schon im Juni. Ist ja unfassbar, mal auf dem Kalender nochmal genau gut. Tatsächlich, nächste Woche sind wir schon im Juni. Ist ja Wahnsinn. Also am 7. Juni, da sind die Truckstop zu Gast in Höxter live on air, open air sogar. Und ich hoffe, das Wetter ist dann genauso gut wie heute. Nicht, dass wir dann nassen Hintern bekommen. Also, jetzt geht's los mit Truckstop. Ich möchte so gern Dave Dudley hören. Und im Anschluss, der wilde Wille Westen fängt natürlich hinter Höxter an. Bitteschön.

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1: Gut gelaunt in den Dienstagnachmittag am heutigen 26. Mai, der sich so anfühlt wie Hochsommer. Gut, wir machen weiter mit Musik und dann sehen wir mal ein bisschen weiter, was noch gleich kommt. Aber ich denke mal, immer noch gute Musik. Ah ja, den habe ich auch noch hier dabei, diesen Pietro Basile, der ja von den Sängern. Ach, ich schaue erst mal nach und dann sprechen wir mal weiter drüber über Pietro Basile. Aber hier ist mal wieder gute Musik, 15:43 mittlerweile und hier ist Kaffeezeit.

Pedro Basile. Im letzten Jahr hat er in Deutschland durchgestartet beim Schlagerboom 2025 bei Florian Silbereisen. Und er bekam einen Ritterschlag von seinem damaligen Idol Eros Ramazzotti. Und er hat ihn persönlich angerufen und hat gesagt, Mann, Junge, du machst das richtig toll und alles. Und mit der Version von Genre, eigentlich Genre gab es ja mal von Wolfgang Petri und er, der Pietro Basile hatte eine Partyversion draus gemacht, auch mit den Draufgängern zusammen und wurde natürlich zum Ritter geschlagen von Eros Ramazzotti. Ja, das hat nicht jeder Künstler heutzutage, der von seinem damaligen Idol, sag ich mal so, zum Ritter geschlagen wird. Ja, und hier kommt Pietro Basile mit seinem neuen Song Buongiorno. Und natürlich bleiben wir so ein bisschen italienisch. Und dann ist auch so langsam meine Sendezeit für heute vorbei. Es war wieder köstlich toll hier heute. Aber ich verabschiede mich ja gleich nochmal persönlich vernünftig. Aber hier kommt der geschlagene Ritter von, der jetzt zum Ritter geschlagen würde, von Eros Ramazzotti, der Pietro Basile mit Buongiorno.

Pedro Basel, der Shooting Star im vergangenen Jahr. Und er ist richtig mega gut. Gut.

Ja, ihr Lieben, das war Kaffeezeit am heutigen Dienstag. Ich hoffe, ihr habt nicht ganz so geschwitzt, wie ich es hier. Nee, ich habe ja gar nicht geschwitzt hier unten. Was erzähle ich denn da? Nee, hier unten war es sehr schön kühl hier bei mir im Studio. Das ist immer der Vorteil, aber im Winter, da friert man auch. Man friert eigentlich hier immer, wenn man keine Heizung anmacht. War schon wieder fast zu kalt für mich hier. Nächste Woche gibt es wieder eine neue Ausgabe Kaffeezeit von 14 bis 16 Uhr. Was haben wir denn da für Datum nächste Woche eigentlich? Muss ich mal auf den Plan gucken hier. Nächste Woche sind wir schon im Juni. Da haben wir schon den 2. Juni. Wahnsinn, Wahnsinn, Wahnsinn, Wahnsinn, wie die Zeit vergeht. Bald haben wir dann die Sonnenwende, dann ist das halbe Jahr wieder rum. Ja, ja, so ist das. Nächste Woche, wie gesagt, am 2. Juni gibt es dann eine neue Ausgabe Kaffeezeit. Und bis dahin, lasst euch nicht ärgern, bleibt uns gesund und vor allen Dingen viel trinken bei der Wärme. Ja, fehlt mir noch was? Ja, eigentlich nicht, ne? Gut, da haben wir ja alles gesagt. Doch, eins muss ich noch machen, und zwar mich vernünftig verabschieden von euch. Wie immer sage ich nur Tschüss, Servus, Dritzli und Hallöchen, habt eine schöne Zeit. Bis dahin, euer Micha. Bye, bye, tschüssi. Und ich bin jetzt raus.

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Vielen, vielen herzlichen Dank. Dankeschön. Wie überwältigend und wie berührend, Leute. Einmal mehr in dieser schönen Halle. Dankeschön für eure Gastfreundschaft, für eure Energie, für diese positive, schöne Energie, die ihr mitgebracht habt, für die gute Laune. Was für ein toller Abend hier in Dortmund. Danke. Karl Carlton, Peter Keller, Pascal Krawitz, Jean-Jacques Krawitz, Ken Taylor, das Philharmonic Volkswagen Orchester unter der Leitung von Uli Kolf und Bertram Engel.

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0: Und damit einmal mehr hallo und herzlich willkommen zu 10 Jahren Hits aus Deutschland. Mit anderen Worten zu und diesmal beschäftigen wir uns mit dem Jahr 1994. Und wer ist so alles dabei? Das verrät uns Ted.
1: Hallo Felix, diesmal dabei sind Bruce Springsteen, Ace of Base, die Crash Test Dummies und Wakefield.
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Es war die erste neue Nummer 1 des Jahres 1994 in Deutschland. Das war die Band Ace of Base und das Werk, das da heißt The Sign. Und sie wurden abgelöst auf der Nummer 1 mit einem Titel aus dem Film The Three Musketeers. Und das waren Bryan Adams, Rod Stewart und Sting. Und ihr Werk trägt den Titel All for Love.

0: Diese Formation hörte auf den Namen Magic Affair und das Werk heißt Omen 3. Das Ganze war ein Nummer 1 Hit in Deutschland und zwar im Jahre 1994.
1: 1994 hatten wir insgesamt 407 Hits in den deutschen Charts, davon 62 Top 10 Hits und 11 Nummer 1 Hits. Die meisten Hits hatte die Gruppe 24/7 mit 5 Stück und die meisten Top 10 Hits Ace of Base, Capella, DJ Bobo, Magic Affair, Marusha, Perplexa, Pharao, Prince Ital Joe, 24/7 und 2 Unlimited, jeweils 2. Keinem Interpreten gelang es, mehr als einen Nummer 1 Hit zu verbuchen.
0: Und einer von diesen Nummer 1 Hits war dieses Werk hier. Und das Ganze war der 6. Hit in Deutschland für den großen Mr. Bruce Springsteen. Und das war, ob man es glaubt oder nicht, sein erster Top 10 Hit. Und bis heute sein einziger. Wie gesagt, ein Nummer 1 Erfolg. Und zwar im April des Jahres 94 aus dem Tom Hanks Film Philadelphia. Und das Werk heißt Streets of Philadelphia.

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3: 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Hier ist Music Just for Fun. Schönen Abend.

Was soll ich sagen? Schönen guten Abend an alle zugeschalteten Stationen. Schönen guten Abend an alle Hörer natürlich. Explizit von denen, wo ich weiß, dass sie zuhören. Im Vogtland, im Erzgebirge, in Bayern. Ach nee, in Franken. Hier in Niedersachsen und in Schleswig-Holstein, in Dithmarschen. Schönen guten Abend zu euch.

Was gibt's auf die Ohren heute Abend in den nächsten dann, ja, zwei Stunden, nicht mehr ganz, ne? Ist die Musik von The Radio Pirates, von Korkan, von The Backpack, von Chili. Und man mag mich schlagen, auch Modern Talking ist dabei, ja.

Wir starten heute Abend mit einem Lied aus Dänemark, aus dem Jahre 1983. Gleichzeitig mein Intro, schön 8 Minuten 31. Musik von Digital Emotion. Auch wieder so ein Ding aus der Kategorie lange nicht gehört, aber doch irgendwo wiedererkannt. Dienstagabend, Music Just for Fun, Go Go Yellow Screen. So Freunde, auf geht's.

0: Musik aus dem Jahre 1983, Digital Emotion. Go, go, yellow screen. Digital Emotion wurde gebildet von dem niederländischen Choreografen Glenn van der Hoff und dem Sänger Steve D. Goede. So, jetzt gibt's ein paar Verbrauchertipps und dann geht's weiter mit Musik von den Radio Pirates.
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Michael Steigerwald und Josef Anginelli aus dem Jahre 87. What shall we do with the drunken? Ja. Ich glaube, das Ding kennt auch jeder, ne? Viel Spaß!

The Radio Pirates 1987, leicht abgewandelt das Ding. What shall we do with the drunken sailor? Nein. What shall we do with the drunken DJ? 1987, weiter geht es mit einem Track aus dem Jahre 89.

Musik von Con Cam aus Kanada. City Pop Act von Barry Harris und Kevin Vane. Man könnte fast sagen, das ist schon so ursprünglicher Italo-Sound. Kommt aber aus Kanada. Bis jetzt etwas ab vom Mainstream, das Ganze aus den 80ern. Aber ich würde mal sagen, wir gehen ein bisschen zurück in die nächsten drei Tracks. Gehen ein bisschen zurück in den Mainstream. Auch wenn es schon ein bisschen abgedudelt ist, das Original ist dieses hier. Als nächstes Bag Bag. Viele von euch kennen es von R-Bias. Aus dem Jahre 85, Dial My Number. Minuten 9. Twelve inch extended version.

wie gesagt, am bekanntesten, das ist von R. Bias, Dial My Number. Hier ist eine Vorabversion, Back, Back. Also auf Deutsch übersetzt, Rucksack. Ein Jahr vorher kam dieses Ding hier raus, 1984, kennt jeder, Silver Pasoli. Ein bisschen Mainstream muss sein heute Abend, Entschuldigung. Kultscheibe Italo aus den 80ern, Around My Dreams.

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1: Hey hier, vamos a la playa. Lass uns mal zum Strand runtergehen. Das war vor dem Werbeträger. Und das ist Musik von The Style Council aus dem Jahre 1984. Rufe nach oben, shout to the top. Leadsänger Paul Weller, veröffentlicht 1984. Außerdem lange nicht gehört, aber doch irgendwo wiedererkannt.

The Style Council aus dem Jahre 84. Shout to the top. Weiter geht's mit Musik aus dem Februar 85. Aus Großbritannien, Go West. Aus dem Airplay kennt sie jeder. Richtig schöne Nummer. We close our eyes.

Nee, Klavier spielen tun die bestimmt nicht. Die werden wahrscheinlich Pilze pflücken. Aber was soll ich dazu sagen? Das Original Johnny Loves Jenny von Chili. Und das ist die deutsche Coverversion. Beides aus dem Jahre 81 von Conny Maureen. Johnny liebt Jenny. Wir machen weiter mit Musik aus dem hohen Norden, Musik aus Hamburg. November 87 kam die Nummer auf den Markt. Ich frage mich ja immer wieder, ob das Bohlen mit Dieter anders ist als mit Thomas, aber egal. Modern Talking in 100 Years.

Musik aus Hamburg, aus Tötensinn aus dem November 87. Modern Talking in 100 Years. Die einzige Single-Auskopplung aus dem Album Garden of Venus. Bevor wir in die zweite Stunde starten, gibt es noch einen kleinen 12-Zoll Maxi-Mix aus dem Jahre 86. Company B. Fascinated.

So, dann sag ich mal willkommen in der zweiten Stunde Music Just for Fun am heutigen Dienstagabend. Musik aus dem Juli 87. Einer der bekanntesten Titel von New Order. Aus Großbritannien, hier ist True Face.

0: So, dann gehen nochmal schöne Grüße raus an die Martina nach Hannover. Charlotte und Peter aus Dithmarschen grüßen. New Order, True Face. Eines der bekanntesten Titel von denen neben Blue Monday. Wir gehen in die Verbraucherinformationen und dann gibt's Musik von den Twins.
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0: Musik aus dem Jahre 1983. Deutsche City Pop Band aus den 80er Jahren. Ja, Freunde, ganz vom Mainstream kann ich nicht abgehen heute Abend. Nee. This is not the loving kind. Nein.

Die bekannteste Scheibe von den Twins neben ihrem Top-Hit The Ballad Dancer. Aus dem Jahre 83, Not the Loving Kind. Ein Jahr später, im Jahre 84, kam die nächste Scheibe auf den Markt. Das ist Musik von Fun Fun.

Musik aus dem Jahre 83 aus Italien. Kano, Another Life. Davor hatten wir, wer kannte es nicht, Fun Fun Happy Station. Ja, wenn ich die Ladies im Chat frage, wie alt seid ihr, how old are you, bekomme ich eigentlich immer nur blöde Antworten. Musik von Miko Mission. Juni 45 ist er geboren in Alessandria.

in 2000 angecovert von Master Blaster. How old are you? Das ist das Original von Miko Mission. Eine Scheibe haben wir noch für unsere Ladies hier. Dann gibt es wieder ein paar Verbrauchertipps.

aus dem August 85, 12 Wochen in den Charts. Höchst platziert, Platz 21 damals. Max Him. Ich weiß nicht, ob es nur mir so geht, aber ich finde die Scheibe einfach nur, Entschuldigung, wenn ich jetzt sage, hammergeil.

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2: Wir bleiben im Jahre 81. Musik aus den Niederlanden, das ist Musik von Maywood. Lange nicht gehört und doch wieder erkannt, Late at Night.

veröffentlicht 1980 Maywood aus den Niederlanden, Late at Night. Und damit sage ich herzlich willkommen zur letzten halben Stunde Music Just for Fun am heutigen Dienstagabend. Wir machen noch einen kleinen Ausflug in die 70er und zwar ganz genau in den August 1978. Richtig schönes trojanisches Pferd, was ihr euch auf den Rechner auch öfter mal einfangt, ja? November 78, das ist Musik von Luth, The Trojan Horse.

Ich erinnere mich noch an Sendungen aus den 80ern vom NDR. Das war so 81 bis, ich glaube, 84. Komm und spiel mit mir. Deutsche Version von Sif Inger.

eines seiner größten Hits, Loverboy. Weiter geht's mit dem Track aus März 82 von und mit ABC. Here's the look of love.

Musik aus Großbritannien, ABC, The Look of Love. Top 20 in den deutschen Charts damals, 1982.

13 Minuten vor Feierabend heute Abend. Und die Server sind gnadenlos. Die schalten Punkt 22 Uhr raus. Deswegen habe ich jetzt noch genau drei Titel für euch. Unter anderem Wiesen hier aus dem Jahre 87. Belinda Carlisle, Heaven is a Place on Earth.

Kultscheibe aus dem Jahre 1987, genau aus dem September. Aus dem gleichnamigen Album Heaven is a Way. Heaven on Earth, genau so heißt das Ding. Heaven is a Place on Earth. 87, Belinda Carlisle. Wer lesen kann, ist klar im Vorteil. Im Dezember 85 kam dieses Ding auf den deutschen Markt. Was für ein verrückter Montag, so wie gestern, ja. Der letzte Montag dieser Woche. Das sind die Bengals. Here's the Manic Monday.

So, Achtung Leute, ich sag ja, die Serververteilung, die Schaltung ist gnadenlos. Seht ihr, da ist es schon. Das waren wieder fast 2 Stunden am Dienstagabend. Oder falls ihr die Wiederholung hört, am Samstagabend.

Gastrofahren aus dem hohen Norden, aus Winsen an der Luhe, aus der Nähe von Hamburg, mit dem Heiko. Ich sag danke, danke fürs Buchen, fürs Zuhören. Wer mit mir in Kontakt treten möchte, der kann über die Netzwerke unter Music Just So Fun mich anschreiben oder direkt per E-Mail ins Studio. studiowinsen@web.de. Was kann ich euch diese Woche noch ans Herz legen? Gleich geht's noch weiter mit Sabines Restevieh. Ach, Restekiste heißt das. Entschuldigung, verlesen. Wo genau ist bei mir nachzufragen? Ansonsten morgen Abend das Bergfest. Donnerstagabend euer Oldie-Date der Woche mit dem Thomas Flegel, die Retro-Charts ab 20 Uhr. Freitag ab 18 Uhr Sabines Wochenende. Und zu einer ganz unchristlichen Zeit am Sonntagmorgen ab 8 Uhr der Wachermacher mit Andreas. Bleibt mir nur noch, euch eine ganz, ganz, ganz tolle und nicht allzu verregnete Restwoche zu wünschen. Einen schönen Vatertag oder Herrentag bei uns hier Stadtfest in Winsen ab morgen Abend. Ich sag tschüss, bye-bye, bis nächste Woche Dienstag, wenn es wieder heißt Music Just for Fun um 20 Uhr. Letzte Scheibe kommt jetzt, veröffentlicht 1982. Nicht ganz so bekannt, aber Musik aus Großbritannien, das ist Tight Fit. Wie gesagt, nicht ganz so bekannt, das ist Fantasy Island. Tschüss und bye-bye, bis nächste Woche.

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Das scheint alles so einfach gewesen zu sein in den 80er Jahren. Eine verrückte Idee und ein bisschen da-da-da und schon hatte Trio einen Hit. Und auch eine Band aus München hat die Neue Deutsche Welle maßgeblich mitgeprägt. Ende 1981, Anfang 1982 hatte die Spider-Murphy-Gang, und von der spreche ich natürlich, ihren ersten großen Hit, und das war ein Skandal im Sperrbezirk. Und ebenfalls im Jahre 1982 ging es weiter hiermit.

0: Für die Richtigkeit der nächsten und nun folgenden Zeitangabe, da übernehmen wir keinerlei Gewähr. Im Gegenteil, ich behaupte sogar, das ist falsch.
1: Es ist dran.

0: nachts.
1: 3 Uhr nachts. Da sollte man ja eigentlich tief und fest schlafen oder etwas Schönes träumen. Das waren Mark Forster und Lea und das hier ist...
2: Jason Derulo.
1: Für wahr, er ist es und sein Hit, der heißt...

babe. Make Love Not War, das war ja seit 1967 der Slogan der Hippies und heute ist es etwas verkürzt, nämlich Love Not War, ein Hit von Jason Derulo.

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0: Also das Allerschönste, was Füße tun können, ist tanzen. Und was Füße noch tun können, das finde ich das Allerschönste. Ihr werdet sehen. Also das Allerschönste, was Füße tun können, ist tanzen.
1: Okay.

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Hier sind die beiden hier bei uns in Deutschland am häufigsten verkauften Singles des Jahres 1987. Auf Platz 2 in der Jahresendabrechnung stand dieser Song von den Bee Gees, You Win Again, und auf Platz 1 die französische Sängerin, deren Namen ich jetzt einfach mal auf Englisch ausspreche, Desireless mit Voyage, Voyage.

Diese Musik, die ertönte im Jahre 1987 aus allen Lautsprechern hier bei uns in Deutschland. Das war Voyage, Voyage und You Win Again.